0: Zu erklären ist das, wenn man sich der Traditionen erinnert, aus der die große Mehrheit der Reichswehroffiziere ihr Weltbild und ihre moralischen Werte ableiteten.
1: Im Herzen waren sie der Monarchie treu geblieben. Die Republik hatten sie, von Ausnahmen abgesehen, nie wirklich schätzen gelernt. Sie haderten mit dem Staat von Weimar, dessen Schöpfer und Träger sie fälschlicherweise für die militärische Niederlage von 1918 verantwortlich machten. Kein Geringerer als ihr Feldmarschall von Hindenburg hatte die Lüge vom Dolchstoß propagiert. Den vermeintliche Verräter in der Heimat, der an der Front angeblich unbesiegten Truppe in den Rücken versetzt hätten.
0: Da war der ungerechte Frieden von Versailles. Ein Vertrag, der Deutschland die Alleinschuld am Ersten Weltkrieg zuschob, der seine Armee auf 100.000 Mann begrenzte und dem Land Waffenbeschränkungen und Demilitarisierungspflichten auferlegte. Dass die Republikaner in nüchterner Bewertung der realen Lage 1919 den Vertrag von Versailles widerstrebend hingenommen und unterschrieben hatten, in der Absicht, seine ungerechten Teile, auch die erdrückend hohe Reparationslast in geduldigen Verhandlungen zu korrigieren, das verstand ein großer Teil der alten Berufssoldaten im neuen Staat nicht. Für sie war die Republik mitschuldig an Versailles. Vor den schrecklichen Torheiten des kaiserlichen, des wilhelminischen Deutschland verschlossen sie die Augen.
1: Gewiss, 1919 hatte der General von Seeckt die Parole ausgegeben.
2: Ob uns die heutige Staatsform gefällt oder nicht, ob wir sie für die richtige halten, darauf kommt es nicht an. Heute geht es um den Staat selbst und das Reich.
1: Ihm, dem Chef der Heeresleitung Hans von Seeckt, erschien der Parlamentarismus, wie er 1923 bekannte, als Krebsschaden der Zeit. Er habe die Weimarer Verfassung nicht gemacht.
2: Sie widerspricht in den grundlegenden Prinzipien meinem politischen Denken.
0: Seeckt, der wie kein anderer in den 20er Jahren Gestalt und Geist der Reichswehr bestimmte, gab vor, die Armee entpolitisiert zu haben. In Wirklichkeit verstanden er und andere führende Militärs an der Spitze der Reichswehr sich sehr wohl auf die politischen Geschäfte.
1: So wurde ein hoher Militär, der General Kurt von Schleicher, Anfang der 30er Jahre, in der Zeit des Verfalls der Republik, zu einer Schlüsselfigur auf der politischen Bühne Berlins.
0: Er hatte wesentlichen Anteil am Sturz des Kabinetts Brüning und an dem wechselvollen Geschick des Regimes Papen. Und er, Schleicher, wurde schließlich, wenn auch nur für 56 Tage, der letzte deutsche Kanzler vor Hitler, dessen Griff nach der Macht er trickreich abzuwehren hoffte.
1: Schleicher als Regierungschef im Rundfunk am 15. Dezember 1932.
3: Ich möchte deshalb heute auch an alle Volksgenossen die Bitte richten, in mir nicht nur den Soldaten, sondern den überparteilichen Sachwalter der Interessen aller Bevölkerungsschichten für eine hoffentlich nur kurze Notzeit zu sehen, der nicht gekommen ist, das Schwert zu bringen, sondern den Frieden. Ich glaube, das hier umso mehr sagen zu dürfen, als meine Ansichten über Militärdiktatur nicht erst von heute sind und allgemein bekannt sein dürften. Ich habe es schon verschiedentlich zum Ausdruck gebracht und wiederhole es heute. Es sitzt sich schlecht auf der Spitze der Bajonette. Das heißt, man kann auf die Dauer nicht ohne breite Volksstimmung hinter sich regieren.
0: Doch eine solche breite Volksstimmung für seine Kanzlerschaft blieb Schleicher versagt, auch wenn er sich mühte, als sozialer General anerkannt zu werden. Gerade dieses selbstgewählte Attribut sozial, Schleichers Werben um den Beistand der Gewerkschaften, das schürte Misstrauen und Missmut rechts im Kreise der konservativ-nationalistischen Berater Hindenburgs. Der Reichspräsident entzog Schleicher seine Gunst und machte Hitler zum Nachfolger.

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Mhm. Dankeschön.

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0: Am nächsten Tag warten Johanna und Coco nach der letzten Schulstunde auf Johannas Vater, der wie vereinbart die gekauften Fleischpakete vorbeibringen soll. Lange müssen sie nicht warten.
1: Ah, da seid ihr ja.
2: Papa, hast du das markierte Fleisch von Brand gekauft?
1: Ja, alles hier drin.
2: Super.
0: In der Zwischenzeit haben Lukas und Marek Herrn Weinert, den Chemielehrer, aufgespürt. Sie haben ihm genau erzählt, worum es geht. Und er erklärt sich sofort bereit, zu helfen.
3: Wenn hier mit verdorbenen Lebensmitteln gehandelt wird, das geht ja jeden etwas an. Nun ja, zumindest jeden, der kein Vegetarier ist.
0: Es dauert eine ganze Weile, bis Herr Weinert das Fleisch untersucht hat und mit den, wie er ständig betont, begrenzten Mitteln eines Schullabors zu einem Ergebnis kommt. Während er die Fleischproben mit verschiedenen Chemikalien behandelt und unter dem Mikroskop betrachtet, macht Lukas mit seiner Kamera eifrig Fotos, um alles zu dokumentieren.
3: So.
2: Haben Sie alles untersucht?
3: Ja. Also, ich sagte ja bereits, dass die Möglichkeiten des Schullabors natürlich
4: begrenzt sind. Ja, ja, das wissen wir.
5: Aber was können Sie sagen? Ist das Fleisch nun verseucht oder nicht?
6: Kinder, jetzt lasst Herrn Weinert doch mal ausreden.
3: Lassen Sie nur, Herr Nolde. Vielleicht habe ich ja heute sogar ein bisschen das Interesse für den Chemieunterricht wecken können.
4: Ja, ja, auf jeden Fall. Also?
3: Also, es sieht so aus, dass bei den Fleischproben, soweit ich das hier bestimmen kann, die Zahl der Mikroorganismen oberhalb der gesetzlichen Normwerte liegt.
4: Und was heißt das jetzt?
6: Das heißt, das Fleisch ist nicht in Ordnung.
3: Ja, das heißt es.
5: Hurra, wir hatten recht!
3: Es finden sich erhöhte Werte von verschiedenen Bakterien und anderen Mikroorganismen, die darauf schließen lassen, dass das Fleisch viel zu alt ist.
2: Man kann es also eigentlich nicht verkaufen.
3: Naja, sagen wir mal, ich würde es nicht essen wollen. Nein.
4: Super. Ha, jetzt zeigen wir es diesem Brand.
5: Und vor allem diesem Ekel Thorsten.
2: Papa, ist das nicht toll?
6: Vielen Dank, Herr Weinert. Und natürlich auch euch vielen Dank. Es sieht so aus, als wäre das Indigo gerettet.
5: Ja!

Sweet Home Chicago ist einer der wirklich absolut unsterblichen Blues-Klassiker. Und spätestens seit dem Blues Brothers Film ist zumindest deren Version in jedermanns Ohr. Wir haben für euch das am 23. November 1936 aufgenommene Original ausgegraben. Und was die Gitarrenlegende Robert Johnson da in einem Take locker aufs Band genudelt hat, ist gar nicht so einfach genau nachzuspielen. Werdet ihr ja merken. Es kommt dabei allerdings auch nicht darauf an, jeden notierten Ton tausendprozentig zu treffen. Viel wichtiger ist das richtige Feeling. Klammert euch also nicht sklavisch an jeder Note fest. Hab ich auch nicht getan. Das Entscheidende ist die Anschlagstechnik. Ein Dreifingerpicking. Nehmt den Daumen für die Bassanschläge, den Zeigefinger für die G-Seite und den Mittel- oder Ringfinger für die hohe E-Seite.

0: früher, als ich noch als Krankenpfleger gearbeitet habe, hatte ich tatsächlich mal einen Patienten. Irgendwie, das war ein Abend, das ging total schnell alles. Irgendwie, weiß ich nicht, da waren, glaube ich, drei Exitus, also drei Tote auf der Station. Und dieser Mann, den man schon lange, irgendwie Wochen vorher schon erwartete, dass er sterben sollte, das passierte dann irgendwie auch. Und der Arzt kam auf die Station, stellte den Tod fest. Aber wie gesagt, das ging irgendwie total schnell. Also der hatte nur den Puls gemessen. Und ich sagte, ja, es ist Exitus und bringen Sie ihn sofort weg. Also ich sollte ihn sofort aus dem Zimmer bringen. Der hatte wohl, glaube ich, auch keine Verwandten und so. Auf jeden Fall sollte er gleich raus, damit ihm der Platz für ein anderes Bett benutzt werden kann. Und dann hatte ich den ja halt fertig gemacht, ganz schnell. So eine Fußkarte und entkleidet und so ein Tuch eben über ihn rüber gedeckt und dann mit dem fahrbaren Bett in den Fahrstuhl gefahren, um ihn in den Leichenkeller zu bringen. Und im Fahrstuhl mit einmal geht seine Hand aus diesem Tuch heraus und nimmt sich das Tuch weg vom Gesicht und fragt mich so: Ja, fahren wir zum Röntgen? Und ich natürlich sofort den Fahrstuhl angehalten, wieder hochgefallen und gesagt: Nein, nein, wir fahren wieder hoch auf die Station und naja, dann wieder zurück ins Zimmer.
1: Aber was würde es heißen von unseren kleinen Freunden? Gefiedert hätte ich beinahe gesagt. Zu singen über ihre Köpfe hinweg, über ihre kleinen unschuldigen Schädel. Ohne sie, ohne ihn selbst die Chance einer Bewährung. Hier oben auf dem Podium einzuräumen. Und da freue ich mich besonders, dass sich Väter und Mütter bereitgestellt haben, um ihre Kinder dazu zu brauchen zu lassen. Hier ein Stelldichein. Auf der erhöhten Bühne auszugeben. Der Kinderchor Barbie.

Die kleinen Zappelfilippe. Und auch in der Vorbereitungszeit hat mir es ganz viel Spaß gemacht, denn die Kinder sagen ganz direkt und einfach so drauf zu: Du, Olaf, die Sequenz gefällt uns. Und oder hier an der Stelle, das würde ich vielleicht irgendwie anders machen. So. Und mit dem Kinderchor wollen wir ein Lied singen, wo es Zeus eine kleine Geschichte zu erzählen gibt wieder. Und zwar war das so, vor ungefähr 2 Jahren wollte ich früh mit dem Omnibus zur Arbeit fahren und habe früh zu Hause zu lange rumgetrödelt. Hab damals als Fußpfleger gearbeitet bei der Volkssolidarität, wo es auf die Minute ankam und sah plötzlich vom Bus nur noch die Rücklichter. Und da stand ich an einer Bushaltestelle und habe auf den nächsten Bus gewartet. Mit denen bin ich dann auch gefahren. Ich habe mir aber in der Zwischenzeit so gedacht, wie kannst du das vielleicht umsetzen? Es gibt bestimmt diesen oder jenen, der das schon mal kennt, der auch schon mal den öffentlichen Nahverkehr verspätet ergriffen hat. Und da ist mir dann während dieses Wartens der Text und das Riff für das nächste Lied eingefallen, für das Omnibuslied.

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Verwende doch mal die gleiche Kraft darauf, sie abzuschaffen.

Ich bekomme auf einmal großes Herzklopfen. Vor mir breitet sich am Horizont das beeindruckende Panorama der dunklen Schwarzwaldberge aus. Ich stehe auf einer Anhöhe über dem Örtchen Stein, als ich zum ersten Mal auf mein heimatliches Ziel, den Schwarzwald, blicke. Am liebsten würde ich jetzt die Arme ausbreiten und hinüberfliegen. Als ich endlich außer Reichweite der Bauern auf den Feldern bin, platzt das Glück dann mit einem lauten »Schwarzwald, ich komme!« Schrei aus mir heraus. Nicht mehr lange, dann habe ich auch mein Bergecho. Seit diesem Moment, da ich den Schwarzwald mit eigenen Augen vor mir gesehen habe, bin ich wie beflügelt. Er zieht mich wie ein Magnet zu sich. Vielleicht schaffe ich es sogar heute noch nach Pforzheim, geht es mir durch den Kopf. Die Vorstellung, einen Tag aufzuholen und damit einen Tag früher in den Schwarzwald zu kommen, weckt meinen Ehrgeiz. Ich will heim, sagt alles in mir und verleiht mir ungeahnte Kräfte. Und so erreiche ich gegen Abend tatsächlich Pforzheim. Nur, der große Glücksmoment bleibt leider aus. Der hektische Feierabendverkehr, der in meinen Ohren dröhnt, und die eintönigen grauen Wohnblocks passen überhaupt nicht mit meinem friedlichen Heimkommen-Gefühl zusammen. Das einzige Heimatliche in der Stadt sind die mir wohlbekannten Wanderschilder des Schwarzwaldvereins, die hier das weiße Andreaskreuz vom Odenwaldclub ablösen. Doch der stressigste Teil der heutigen Wanderung beginnt erst jetzt. Einige wichtige Erledigungen vor der Schwarzwaldetappe stehen nämlich an, und für den Westweg, der mich ab hier vom Nord in den Südschwarzwald bringen wird, brauche ich noch das ganze Kartenmaterial. Als ich nach einer gefühlten Ewigkeit endlich aus der Buchhandlung trete, ist es schon dämmerig und kein Laden hat mehr geöffnet. Erst jetzt merke ich, welche Zeitfresser große Städte sind und wie planlos und zeitlos ich in meiner Schwarzwald-Euphorie nach Pforzheim gewandert bin. Außerdem stellt sich heraus, dass die Jugendherberge, die ich für die Nacht angepeilt habe, so weit außerhalb der Stadt liegt, dass ich sie bei dem Dämmerlicht heute nur noch mit dem Bus erreichen kann. Als mich dieser bei völliger Dunkelheit in dem Örtchen Dill-Weißenstein abgesetzt hat, ist es kurz vor 11. Die Jugendherberge wirkt ausgestorben. Die Kantine hat geschlossen. So muss mein Notproviant herhalten. Entgegen der Prophezeiung eines Schwarzmalers aus dem Bus ist der Himmel nun aber statt mit Regenwolken mit Sternen übersät. Die Wellen der Nagold rauschen vor dem Fenster meines Zimmers, das ich heute ganz für mich alleine habe. Es ist meine erste Nacht an den Toren zum Schwarzwald.

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0: So fiel einer nach dem anderen zu Boden.
1: Geschafft!
0: Der Professor war außer sich vor Wut.
2: Los, macht sie fertig. Ihr bekommt auch eine Belohnung.
1: Auweia!
2: Ha, ha, ha! So ist's brav, meine Monsterchen.
0: Die Monster gehorchten dem Professor und kamen erneut fauchend und mit erhobenen Krallen auf Tom und seine Freunde zu, die zurückwichen.
3: Keine Angst!
1: Du kannst uns nicht immer beschützen, Tom.
3: Aber ich will es. Ihr seid meine Freunde.
4: Wir müssen uns schnell zusammen überlegen, wie wir hier wegkommen.
0: Da kam Jason plötzlich eine Idee. Er schaute hektisch nach links und rechts. Er hatte einen Fluchtweg entdeckt. Wenn sie nicht geradeaus fliehen konnten und rückwärts auch nicht, dann blieb ihnen nur noch die Flucht nach links. Also liefen sie schnell nach links. Doch da stand Martin schon vor ihnen. Schnell rannten sie nach rechts, doch hier kam der Professor schon auf sie zu.
2: Wo wollen wir denn so schnell hin? Diese Monster sind ganz lieb und wollen doch nur spielen.
3: Sie sind verrückt. Ein Psychopath.
2: Welch schlimme Worte aus deinem Mund, junger Mann. Martin, binde sie fest.
1: Ja, Boss. Lass mich sofort los. Ah!
0: Die Freunde wurden von Martin an den Händen gefesselt und dem Professor vor die Füße geworfen.
3: Damit kommen sie nicht durch.
2: Oh, oh, oh, ihr habt ja keine Ahnung, was ich vorhabe.
0: Tom wurde jetzt noch wütender. Er konnte den Anblick dieses verrückten Mannes einfach nicht mehr ertragen. Aber er konnte jetzt auch nichts tun, da er gefesselt war. Der Professor fuhr mit seinem Plan fort und verkündete stolz, was er vorhatte.
2: Ich werde alle Menschen in der Stadt mit dem Serum infizieren, welches auch meine Familie bekommen hat.
0: Erschrocken sahen sich die Freunde an, denn bei diesem Satz ahnten sie, was hier los war. Jason bekam eine schlimme Vermutung und konfrontierte den Professor damit. Er ahnte jedoch nicht, dass er mit seiner Vermutung recht hatte. Er vermutete nämlich, dass der Professor für das Verschwinden der Menschen verantwortlich war.
2: Hahaha, korrekt, Kleiner. Aber es sind nicht irgendwelche Menschen verschwunden. Diese Monster sind meine Familie.
4: Was? Das ist doch krank.
3: Und warum tun sie so etwas ihrer eigenen Familie an?
2: Meine Eltern haben mich nicht geliebt. Immer wurde mein Bruder Theo getätschelt und es hieß immer Theo hier, Theo da. Sie haben mich sogar auf ein Internat geschickt, um mich nicht mehr sehen zu müssen. Und als Rache habe ich dieses Serum gebraut, es ihnen verabreicht und sie so in diese Monster verwandelt, um so zeigen zu können, dass ich auch etwas kann. Deswegen werde ich sie auch auf die Stadt loslassen und alle Menschen töten.
0: Die Freunde erschraken wieder. Doch Martin flüsterte dem Professor plötzlich etwas zu, während der böse grinsend auf die Freunde starrte.
1: Aber Boss, die Flasche mit dem Serum ist doch leer.
0: Martin wollte die Spritzen neu auffüllen und hatte dann gesehen, dass die Flasche mit dem grünen Serum leer war. Wütend zischte der Professor ihn an.
2: Schweig!
0: Als der Professor kurz abgelenkt war, kam Jason wieder eine Idee. Er flüsterte Sally zu, sie solle schnell versuchen, seine Fesseln abzukauen. Sally beugte den Kopf und versuchte es. Und sie schaffte es. Jason war frei und band schnell die anderen los. Doch plötzlich drehte sich der Professor wieder um. Jetzt hatte er einen anderen Plan, um die Freunde zu besiegen. Er zog eine kleine Flasche mit einem roten Serum hervor. Es hatte eine noch viel schlimmere Wirkung als das grüne, welches die Familie des Professors bekommen hatte. Es würde jeden, der es trank, oder nur damit in Berührung kam, sofort willenlos machen, sodass der Infizierte dem Professor wie ein Roboter gehorchte. Martin stand zitternd hinter seinem Boss.
3: Danke fürs Losbinden.
0: Jason schlug vor, jetzt ganz schnell durch die Tür abzuhauen. Doch auch dieser Fluchtversuch schlug fehl. Der Professor entdeckte sie und öffnete die Flasche mit dem Serum. Martin gab ihm eine Spritze und er füllte das Serum hinein. Dann kam er drohend auf die Freunde zu, Martin hinter ihm.
2: Ha, ihr könnt nicht entkommen. Da fällt mir ein, vielleicht sollte ich zuerst das rote Serum benutzen, bevor ich das grüne nehme. Ja, und ihr seid meine ersten Opfer.
1: Sie sind wahnsinnig.
0: Der Professor drehte jetzt völlig durch. Er zielte mit der Spritze wie mit einem Speer nach vorne und warf sie auf die Freunde zu.
1: Passt auf!
0: Die wichen schnell aus und die Spritze blieb auf dem Boden liegen. Doch bevor der Professor sie aufheben konnte, kamen Polizisten reingestürmt, zusammen mit Marco. Er hatte die Freunde beobachtet, als sie sich vor der Bar auf die Lauer gelegt hatten. Sie waren sehr froh, ihn zu sehen.
5: Ich habe mir große Sorgen gemacht.
1: Woher weißt du, dass wir hier sind?
5: Das war leicht. Ich habe euch beobachtet, als ihr dem Wagen gefolgt seid. Hab mir das Nummernschild aufgeschrieben und bin dann zur Polizei gegangen.
1: Und was passiert jetzt mit den Monstern?
5: Ich rufe wieder Ahmed an und er kümmert sich drum.
2: Das werdet ihr mir noch büßen!
0: Martin und der Professor wurden von den Polizisten abgeführt und aufs Präsidium gebracht. Die Freunde gingen mit Marco aus dem Gebäude und er rief Ahmed an. Der kam wieder mit seinen Kollegen und zusammen brachten sie die Monster weg. Sie schafften es auch, nachdem Thomas erzählte, die Familie des Professors zu heilen. Sie erholten sich gut und waren auf dem Weg der Besserung, während der Professor jetzt erstmal 4 Jahre in Haft absitzen musste. Martin ebenfalls, wegen Beihilfe. Die Freunde waren froh, dass sie dieses Abenteuer überstanden hatten und den bösen Plan des Professors verhindern konnten. Sie waren gerade alle bei Marco in der Bar und feierten ihren Erfolg.
1: Mann, bin ich froh, dass der jetzt hinter Gittern sitzt.
0: Marco war auch froh, dass alles gut ausgegangen war.
5: Seid froh, dass ihr es geschafft habt, eine Katastrophe zu verhindern.
3: Ja, das haben wir auch nur alle zusammen geschafft.
0: Was machst du jetzt eigentlich wegen deinem Handy?
4: Stimmt, deins ist ja kaputt.
3: Ach, vielleicht kaufe ich mir irgendwann mal ein neues. Jetzt bin ich erstmal froh, mit meinen Freunden zusammen zu sein und dass wir zusammen Spaß haben.
0: Alle waren glücklich und zufrieden. Und so genossen die Freunde die gemeinsame Zeit, denn die Ferien waren auch schon bald wieder zu Ende. Aber das war es ihnen wert, einen so tollen Sommer gehabt zu haben. Das Labor des Professors war inzwischen geräumt und die Lagerhalle abgerissen und renoviert worden. Und die Freunde hofften, dass sie im nächsten Sommer wieder alle zusammen ein cooles Abenteuer erleben würden.

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Lange ist's her, lange ist's her. I think we get it prima. At first we wanted to Lima, and then we make a trip to Mexico. But heute ist das anders, eine solche Reise, wer kann das?

Eines Abends setzte sich ein alter Mann zu mir und erzählte. Weißt du, mein Sohn, irgendwann einmal, kurz nach diesem gewaltigen, allerletzten Knall, wenn es auf der Erde nur mehr große, nackte Steine gibt, mit einer fettigen, schwarzen Rußschicht bedeckt, wird ein großes, weißes, strahlendes Raumschiff landen. Irgendwo zwischen dem ehemaligen Los Angeles und dem verdampften Schwarzen Meer. Und diese fremden, hochgewachsenen Wesen werden Pillen an Bord haben, die sie uns Menschen als Geschenk überreicht hätten. So wie man immer, wenn man irgendwelche Wilde besucht, ihnen kleine Geschenke überreicht. Pillen gegen die Traurigkeit hätten sie uns geschenkt, wenn wir noch da gewesen wären. Stell dir vor, mein Sohn, sagte der alte Mann ganz traurig, wunderbare, kleine Pillen gegen die Traurigkeit. Und diese fremden, hochgewachsenen Wesen werden ihr Raumschiff verlassen. Sie werden sich umsehen und sofort wissen, dass hier vor kurzem ein gewaltiger, ein allerletzter Knall war. Und dann werden sie sich kopfschüttelnd zwischen die großen, nackten Steine setzen und schwer durchatmen. Und jeder von ihnen wird schnell eine Pille gegen die Traurigkeit schlucken. Einer von ihnen wird sogar mit dem Finger in die fettige schwarze Rußschicht an einem großen nackten Stein schreiben: Wir hätten so gerne gewusst, wie du bist, wie du aussiehst, wie du sprichst, Mensch. Und dann plötzlich wird einer von ihnen was rufen. Er wird rufen, dass er was gefunden hat. Und das wird ein alter, verbeulter, kleiner Filmprojektor sein, mit einem eingespannten Film. Ja, warum nicht? Sagte der alte Mann. Und sie werden sich freuen, die hochgewachsenen fremden Wesen. Sie werden warten, bis es dunkel ist, und den Film auf ihr strahlendes, weißes Raumschiff projizieren. Und sie werden sehr staunen, denn sie werden einen Mickey-Maus-Film sehen. Einen Mickey-Maus-Film mit Donald Duck, Kater Carlo und Goofy. Und diese fremden, hochgewachsenen Wesen werden in ihr Raumschiff steigen und sagen, sie waren lustig, diese Menschen. Sie haben lustig ausgesehen. Sie haben lustig gesprochen. Wir hätten unsere Pillen gegen die Traurigkeit völlig umsonst überreicht. Diese Geschichte hat mir der alte Mann erzählt. Ich habe nachgedacht und folgende Zeilen aufgeschrieben. An einem bestimmten Tag im Jahr 1928 standen sich plötzlich links der seine Pflicht tuende Mond und rechts die ihre Pflicht tuende Sonne am selben Himmel gegenüber. Erschreckt starrten sie sich an und in diesem kurzen Schreckensmoment vergaßen beide für Bruchteile von Sekunden ihre Pflicht zu tun. Die Folgen waren verheerend. Bitte, dieser Tag sei in alle Ewigkeit verflucht. An diesem Tag wurde die Mickey Maus geboren.

Als ich ungefähr 10 oder 11 Jahre alt war, gab uns der Lehrer einmal das Aufsatzthema, wie ich mich einmal verlaufen habe. Ich ärgerte mich, denn ich hatte mich noch nie verlaufen. Und im Sauerland, wo ich herkomme, gibt es so viele Dörfer, dass man immer wieder in ein Dorf kommt, wenn man nur ein bisschen weiterläuft. Das wusste ich auch. Ich erinnerte mich jedoch, dass ich mich einmal im Wald unsicher gefühlt hatte, wo man weitergehen sollte. Mir fiel dann aber ein, dass man nur vom Berg runter zu laufen braucht, dass man dann schon wieder in ein Dorf kommt. Und darum hatte ich keine Angst. Ich lief runter vom Berg und kam auch sogar in meinem eigenen Dorf an. Diese Geschichte schrieb ich mit 3 Sätzen auf und schrieb stolz darunter, ich habe mich in meinem ganzen Leben noch nie verlaufen. Ich bekam die Arbeit mit einer 6 zurück. Seitdem bin ich überzeugt, dass Dummheit und Angst mit guten Zensuren belohnt wird.

0: Im Oktober des Jahres 1930, 5 Wochen nach einer Reichstagswahl, bei der mehr als 6 Millionen Deutsche für die Partei Hitlers, für die NSDAP gestimmt hatten, im Angesicht einer von ihren Feinden rechts und links hart bedrängten Republik, hielt der Schriftsteller Thomas Mann im Berliner Beethovensaal einen Vortrag, den er als Appell an die Vernunft verstanden wissen wollte. Fanatismus sei Heilsprinzip geworden, sagte Thomas Mann auf das Deutschland jener Zeit schauend. Begeisterung gerate zu epileptischer Ekstase.
1: Politik wird zum Massenopiat des Dritten Reiches oder einer proletarischen Eschatologie und die Vernunft verhüllt ihr Antlitz. Ist das deutsch? Ist der Fanatismus die gliederwerfende Unbesonnenheit, die orgiastische Verleugnung von Vernunft, Menschenwürde, geistiger Haltung in irgendeiner tieferen Seelenschicht des Deutschtums wirklich zu Hause?
0: Nein, Thomas Mann wollte nicht glauben, dass die Deutschen so seien.
1: Ist das Wunschbild einer primitiven, blutreinen, herzens- und verstandesschlichten, hackenzusammenschlagenden, blauäugig gehorsamen und strammen Biederkeit, diese vollkommene nationale Simplizität, auch nach 10.000 Ausweisungen und Reinigungsexekutionen zu verwirklichen? In einem alten, reifen, viel erfahrenen und hochbedürftigen Kulturvolk, das geistige und seelische Abenteuer hinter sich hat wie das deutsche, das eine weltbürgerliche und hohe Klassik, die tiefste und raffinierteste Romantik, Goethe, Schopenhauer, Nietzsche, die erhabene Morbidität von Wagners Tristan-Musik erlebt hat und im Blute trägt? Der Nationalismus will das Fanatische mit dem Würdigen vereinigen. Aber die Würde eines Volkes wie des unsrigen kann nicht die der Einfalt, kann nur die Würde des Wissens und des Geistes sein. Und die weist den Veitstanz des Fanatismus von sich.
0: Der Veitstanz des Fanatismus. Niemand verstand sich so gut auf seine schrille Melodie wie Adolf Hitler, den die Erdrutschwahl vom September 1930 mit einem Schlage aus der Randzone, die seinem radikalen Anhang ein Jahrzehnt lang zugewiesen war, ins Zentrum deutscher Politik befördert hatte. Er war ja nun immerhin der Führer der zweitstärksten Partei im Reich. Ihn und seine Gefolgschaft schreckte der Vorwurf, fanatisch zu sein, nicht. Im Gegenteil, er mochte das Wort fanatisch.
2: Alle wahrhaft großen, weltbewegenden Ideen haben die Menschen fanatisiert. Religiöse Vorstellungen konnten Zeitalter mit ihrem Eifer so erfüllen, dass alle anderen Lebensvorgänge demgegenüber weit in den Hintergrund traten. So bedauerlich dies dem geruhsamen Mitbürger oder Beobachter einer Zeit auch für den Augenblick erscheinen mag, so sind doch dadurch allein für das gesellschaftliche Zusammenleben der Menschen für viele Jahrhunderte Grundlagen geschaffen worden. Dies gilt aber für alle wirklichen Revolutionen mit weltanschaulichem Charakter.
0: Eine solche Revolution mit weltanschaulichem Charakter, den Deutschen und etlichen ihrer Nachbarn aufzuzwingen, war sein erklärtes Ziel.

0: großen Tiere, den Planeten. Alles unbelebbar machen. Auch die unbelebten Sachen.
1: Alles töten. Menschen, Tiere, den Planeten.
0: Alles unbelebbar.

als würde ich dieses Leben hier nur träumen. Und wenn ich aufwache, dann bin ich jemand anderer. Ein vollkommen anderer Mensch!

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Meine erste Zeitmaschine basierte darauf, dass ich irgendwann herausfand, wie ich Ereignisse nicht nur schneller oder langsamer wahrnehmen konnte, wie beispielsweise bei besonderer Konzentration oder Hektik, sondern auch tatsächlich schneller oder langsamer erleben konnte. Ich experimentierte damit, diesen Umstand zu beherrschen. Wie ich es schaffte, will ich hier nicht preisgeben, denn es ist eigentlich zu simpel.

meine erste Zeitmaschine, ließ mich beim ersten Mal nur einen kurzen Sprung machen, der für mich, anders als in Science-Fiction-Filmen dargestellt, wahnsinnig schmerzhaft war. Es war, als würde mein Körper zerreißen, aber ich gewöhnte mich an die Schmerzen. Ich konnte meine Exkremente nicht halten, musste mich übergeben. Ich trug auch äußerlich Verletzungen davon, damals für mich in erster Linie von Beweiskraft. Die Schmerzen nahmen zu, je weiter ich mich bewegte. Sie waren oft unerträglich, aber man gewöhnt sich auch an die heftigsten Schmerzen, wenn man ein Ziel fest vor Augen hat. Die Beherrschung des Schmerzes war die Beherrschung der Maschine.

Die Maschine beherrscht ihn viel zu schnell wie ich. Ich nicht mehr die Maschine. Meine erste Zeitmaschine ließ mich die Welt so verändern, wie ihr sie heute seht. Ich habe viel verändert. Ob nun immer zum Guten, weiß ich nicht. Wer kann das schon? Ich wollte Gottes Fehler revidieren und die Schöpfung umschreiben. Die Welt erwies sich als komplex für meine Einmischung und ich ließ irgendwann auch davon ab. Was ich geändert habe, wisst ihr nicht. Braucht ihr auch nicht zu erfahren. Denn stolz bin ich darauf nicht.

Meine erste Zeitmaschine veränderte in erster Linie mich. Meine erste Zeitmaschine ließ mich vom Egoismus kosten. Ich kehrte mich ab von frommen Wünschen. So oft war ich gescheitert. Es machte mir Spaß, im Mittelalter ungestraft zu vergewaltigen und brandschatzen. Auch wenn es mich hier das erste Mal das Leben kostete.

0: Ich war mit Bau meiner ersten Zeitmaschine schon tot. Ich war tot, bevor ich sie baute. Ich war tot, als ich sie baute. Und ich war tot, als ich sie gebaut hatte. Und es starben viele mit mir. Viel zu viele.
1: Meine erste Zeitmaschine tötete meine Frau, meine beiden Kinder. Oder wie ich sie getötet mit der Maschine?

Ich öffnete die Augen und dann war ich geheilt. Meine erste Zeitmaschine steht heute in einem Museum für Baumaschinen in der Schweiz. Ich denke nicht, dass sie noch benutzt werden. Heute ist man technisch einfach weiter. Diese Schmerzen nehme heute auch niemand mehr auf sich. Für einen simplen Quantensprung. Auch ich benutze sie nicht mehr.